0: 14. Juni gegen Curaçao. Wir schaffen das. Dieser Satz hat die Ära Merkel geprägt. Heute hat ihn auch ihr Nachfolger Kanzler Merz gesagt. Auf dem CDU-Landesparteitag in Mecklenburg-Vorpommern wollte er damit zeigen, er ist zuversichtlich, was die anstehenden Sozialreformen angeht. Mehr dazu von Ursula Winkler.
1: Kanzler Merz zeigt sich überzeugt, die Koalition hat die Kraft für die notwendigen Reformen, trotz aller Unterschiede. Er sei sich sicher, dass Deutschland in relativ kurzer Zeit ganz anders aussehen könne. Die Koalition plant bis zum Sommer ein Riesenreformpaket zu Steuern, Arbeitsmarkt, Rente und Bürokratieabbau. Bei der Umsetzung gibt es aber noch Meinungsverschiedenheiten.
0: Verteidigungsminister Pistorius ist zufrieden mit dem gestrigen Tag der Bundeswehr. Allein bis zum Nachmittag wurden nach seinen Worten insgesamt 307.000 Besucherinnen und Besucher an den 10 geöffneten Truppenstandorten gezählt. Ein Plus von 70.000 im Vergleich zum Vorjahr. Die Bundeswehr wollte mit der Aktion auch für neue Soldaten werben. Papst Leo XIV. Hat bei seiner Spanienreise rund 500.000 Jugendliche aufgerufen, Hoffnungsträger gegen Krieg und Lüge zu sein. Bei der Jugendvigilie in Madrid sagte er, sie seien Funke einer neuen Menschheit. Außerdem hat der Vatikan angekündigt, dass der Papst auch Missbrauchsopfer treffen wird. In Nürnberg geht heute das Festival Rock im Park zu Ende. Die Sanitäterinnen und Sanitäter hatten bisher gut zu tun. Über 900 Menschen wurden schon behandelt, hauptsächlich wegen Schürfwunden, Verstauchungen oder allergischen Reaktionen. Eine Besucherin hatte aus Versehen den Verschluss von einer Getränkedose verschluckt. Sie wurde ins Krankenhaus gebracht.
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0: 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Save my love.
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1: Und jetzt ganz frisch die aktuelle von Sabrina Carpenter und Madonna. Bring Your Love.
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3: Mit Joshua Heise. Die deutsche Fußballnationalmannschaft hat ihre WM-Generalprobe gegen Mitgastgeber USA gewonnen. Das DFB-Team gewann in Chicago mit 2:1, trotz Jetlag und schwülem Wetter. Thomas Bremser berichtet.
4: Das Spiel ist kaum angepfiffen, da jubelt die deutsche Mannschaft schon. Kai Havertz trifft schon nach 2 Minuten. Doch danach passiert erstmal nicht viel. Nach 37 Minuten kommen die USA verdient zum Ausgleich. Durch einen Weitschuss-Volleyhammer unter die Latte. Nach rund einer Stunde trifft dann ausgerechnet Leroy Sané, der den verletzten Lennart Kahl ersetzt hat.
3: Der Verband der Familienunternehmer fordert, dass der Bundestag keine Sommerpause macht. Verbandschefin Ostermann will laut Redaktionsnetzwerk Deutschland die Reformgesetze zu Steuern, Arbeitsmarkt und Rente noch im August verabschiedet sehen. CDU-Politiker Bilger hält dagegen, das Kabinett arbeite den Sommer durch. Zudem könnten Ausschüsse jederzeit zu Sondersitzungen zusammenkommen. US-Verteidigungsminister Hegseth hat beim D-Day-Gedenken in der Normandie gegen Migration gehetzt. An europäischen Küsten kämen Menschen mit gefährlichen Ideologien an, sagte er auf dem US-Friedhof in Colville-sur-Mer. Am 6. Juni 1944 waren die Alliierten in der Normandie gelandet. Das leitete die Befreiung Westeuropas von der nazideutschen Besatzung ein. Mit Die kleinen Meerjungfrauen hat Kim de Lorison beim Mülheimer Theaterpreis gleich 2-mal abgeräumt, nämlich den Dramatikpreis und den Publikumspreis. Das Stück ist an das Märchen Die kleine Meerjungfrau von Hans Christian Andersen angelehnt und erzählt über Sehnsucht und queere Selbstentfesselung. De Lorison ist selbst nicht binär und kommt aus der Schweiz. Die erste Runde des Fußball-DFB-Pokals ist ausgelost worden. Unter anderem muss der amtierende Pokalsieger FC Bayern gegen den Zweitliga-Aufsteiger Osnabrück ran. Borussia Dortmund trifft auf den Sieger des Landespokals HEBC Hamburg. Pokalfinalist Stuttgart bekommt's mit Hansa Rostock zu tun und RB Leipzig spielt in Runde 1 gegen den SV Eintracht Trier aus der Regionalliga Südwest.
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1: Und jetzt ganz frisch die aktuelle von Shakira. Die Die.
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1: Und jetzt ganz frisch die aktuelle von Teddy Swims. Mr. Know-It-All.
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1: Mit Joshua Heise. Gelungene Generalprobe für die deutsche Fußballnationalmannschaft. Das Team von Bundestrainer Nagelsmann hat beim letzten Testspiel vor der WM in Nordamerika den Mitgastgeber USA mit 2:1 besiegt. Das erste deutsche Tor fiel direkt in der zweiten Minute durch Kai Havertz. Nach einem US-Ausgleich konnte Leroy Sané den Siegtreffer erzielen. Ab Montag müssen alle EU-Länder neue Regeln zur Lohntransparenz in nationales Recht umgesetzt haben. In Deutschland ist das aber noch nicht passiert. Das Bundesfamilienministerium will das deutsche Recht erst bis Anfang nächsten Jahres anpassen. Theoretisch könnte die EU nun ein Strafverfahren einleiten. Das Gesetz soll unter anderem Gehaltsunterschiede bei Männern und Frauen sichtbarer machen. In den ersten 5 Monaten des Jahres sind in Deutschland mehr als 1.400 Organe gespendet worden. Gut 12% mehr als im Vorjahreszeitraum. Trotzdem reicht die Zahl der Spenden weiter nicht aus. Zoe Tassovali berichtet.
2: Der leichte Anstieg bei den Spenden dürfte die Diskussion über neue Regeln trotzdem weiter anheizen. Denn in Deutschland gilt bisher nur jemand als Organspender, der zu Lebzeiten zustimmt oder dessen Angehörige nach dem Tod ihr Einverständnis geben. In vielen anderen europäischen Ländern ist das anders. Dort gilt grundsätzlich jeder als Spender, solange er nicht widerspricht.
1: Nach gut 2 Wochen Behandlung in der Berliner Charité ist der an Ebola erkrankte US-Amerikaner aus der Klinik entlassen worden. Der Mann hatte sich in der Demokratischen Republik Kongo angesteckt. Seit dem 30. Mai sei kein Virus mehr bei ihm nachgewiesen worden. Sein Gesundheitszustand sei gut, heißt es von der Charité. 100 Meter in 9,98 Sekunden. Das hat der Hamburger Sprinter Owen Ansah bei der Sparkassengala in Regensburg geschafft und hat damit den bisherigen deutschen Rekord, der ebenfalls von ihm stammt, um 1/100 Sekunde unterboten.
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4: Mit Joshua Heise. Guten Morgen. Die deutsche Fußballnationalmannschaft hat ihre WM-Generalprobe gegen Mitgastgeber USA gewonnen. Das DFB-Team gewann in Chicago mit 2:1, trotz Jetlag und schwülem Wetter. Thomas Bremser berichtet.
5: Das Spiel ist kaum angepfiffen, da jubelt die deutsche Mannschaft schon. Kai Havertz trifft schon nach 2 Minuten. Doch danach passiert erstmal nicht viel. Nach 37 Minuten kommen die USA verdient zum Ausgleich. Durch einen Weitschuss-Volleyhammer unter die Latte. Nach rund einer Stunde trifft dann ausgerechnet Leroy Sané, der den verletzten Lennart Kahl ersetzt hat.
4: Schwere Verkehrsunfälle mit Cannabiskonsum am Steuer sollen bald auch in der amtlichen Statistik auftauchen. Das sieht ein Gesetzentwurf vor, der am Freitag in den Bundesrat kommt. Die Daten sollen die Unfallforschung verbessern und gezieltere Aufklärung ermöglichen. Seit August 2024 gilt beim Autofahren ein THC-Grenzwert, ähnlich wie die Promillegrenze bei Alkohol. DGB-Chefin Fahimi fordert eine verpflichtende Betriebsrente für alle Beschäftigten. Dem Redaktionsnetzwerk Deutschland sagte sie, rund 20 Millionen Arbeitnehmer hätten derzeit keine betriebliche Altersvorsorge. Fahimi schlägt deshalb vor, auch Beschäftigte ohne Tarifverträge unter bestimmten Bedingungen in die bestehenden Modelle aufzunehmen. Konkrete Eckpunkte will sie Ende des Monats vorlegen. Ex-Vizekanzler Habeck hat Israels Vorgehen im Gazastreifen und Westjordanland scharf kritisiert. Bei einer Veranstaltung der Zeit sagte der frühere Grünen-Chef, israelische Siedler würden mit brutaler Gewalt versuchen, Palästinenser aus dem Land zu drängen. Das sei, Zitat, im Grunde Terrorismus. Gleichzeitig betonte Habeck, dass es für den Hamas-Anschlag vom 7. Oktober 2023 keine Rechtfertigung gebe. Ein Hafen in Flammen. Bei einem Brand im pazifischen Port von Manta in Ecuador sind mindestens 35 Boote verbrannt. 2 Menschen wurden verletzt. Wie das Feuer ausgebrochen ist, blieb zunächst unklar. Zeugen berichteten aber von Schweißarbeiten auf einem der Boote kurz vor dem Zwischenfall. Der Brand ist mittlerweile unter Kontrolle.
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1: Mit Angela Kress. Guten Morgen. Frauen und Männer sollen für gleiche Arbeit das gleiche Gehalt bekommen. Dabei sollen neue EU-Regeln helfen. Deutschland hat diese noch nicht umgesetzt und verstößt damit ab morgen gegen EU-Recht. Was genau sich ändern soll, weiß Ann-Christine Wenzel.
2: Bewerber sollen früh die Info bekommen, was das Einstiegsgehalt ist. Wer schon einen Job hat, soll erfahren können, was die Kollegen im Durchschnitt verdienen. Gruppiert nach Geschlecht, also nicht nach einzelnen Menschen. So sollen zum Beispiel Frauen erkennen, wenn Männer mit gleichen Aufgaben mehr verdienen. Und größere Arbeitgeber müssen künftig regelmäßig berichten, wie die Entgeltlücke zwischen Frauen und Männern ist.
1: Der Chef der Jungen Union Winkel schlägt vor, die Renten zum 1. Juli statt um 4,2 nur um 3% anzuheben. Dadurch könnte das BAföG wie geplant erhöht und Kürzungen beim Elterngeld verhindert werden, sagte er der Bild am Sonntag. Einfach wäre das nicht. Die Rentenanpassung ist gesetzlich festgelegt und lässt sich nicht einfach ändern. In 4 ostdeutschen Bundesländern stehen heute Wahlen auf kommunaler Ebene an. Der Ausgang könnte auch bundesweit für Aufsehen sorgen. Bei 3 Landratsposten stehen Kandidaten der AfD zur Wahl. Zudem gibt es eine Oberbürgermeisterwahl mit einem Kandidaten der rechtsextremen Partei Freie Sachsen. Bislang stellt die AfD bundesweit nur einen Landrat, nämlich im thüringischen Sonneberg. Gelungene Generalprobe für die deutsche Fußballnationalmannschaft. Das Team von Bundestrainer Nagelsmann hat beim letzten Testspiel vor der WM in Nordamerika den Mitgastgeber USA mit 2:1 besiegt. Das erste deutsche Tor fiel direkt in der zweiten Minute durch Kai Havertz. Nach einem US-Ausgleich konnte Leroy Sané den Siegtreffer erzielen.
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2: 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Stay.
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1: Und jetzt ganz frisch die aktuelle von Tame Impala, Dracula. So run from the sun like Dracula. 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
5: Mit Angela Kress. Guten Morgen. Die späten Anstoßzeiten der bevorstehenden Fußball-WM dämpfen das Geschäft von Kneipen und Biergärten. Nach einer Auswertung des Instituts der deutschen Wirtschaft machen sie deshalb weniger Umsatz. Julian Degler berichtet.
6: Mit gut 67 Millionen Euro an zusätzlichen Einnahmen kann die deutsche Gastronomie durch die WM rechnen, heißt es vom DIW. Würden alle Spiele um 19 Uhr statt teilweise mitten in der Nacht beginnen, wären es 103 Millionen. Wegen der späten Anstoßzeiten schauen vermutlich mehr Fans zu Hause am Fernseher anstatt in Kneipen oder Bars.
5: Der Vorsprung der AfD im Vergleich zur Union ist in einer aktuellen Umfrage erneut größer geworden. Die Partei erreichte in einer Insa-Umfrage für die Bild 29%, 8 Prozentpunkte mehr als die Union. Die Bild schreibt, der Abstand war in ihren Befragungen noch nie so groß. Bei den anderen Parteien registrieren die Meinungsforscher keine Veränderung zur Vorwoche. In den nächsten Tagen und Wochen verlassen im Allgäu und in Oberbayern tausende Tiere die Täler, um den Sommer in den Bergen zu verbringen. Der Alpwirtschaftliche Verein Allgäu blickt mit gemischten Gefühlen auf die Saison. Die Hirten befürchten Wolfsrisse auf den Weideflächen. Im Endeffekt könnte das auch die Artenvielfalt treffen, wenn viele Bauern ihre Tiere nicht mehr auftreiben und dann weniger Tiere die Weiden kurz halten, sagt der Vorsitzende. Die deutsche Fußballnationalmannschaft geht mit einem Erfolgserlebnis in das bevorstehende WM-Turnier. Das Team von Bundestrainer Julian Nagelsmann besiegte bei seiner WM-Generalprobe in Chicago Co-Gastgeber USA mit 2:1. Deutschland trifft zum Auftakt in der Gruppe E in einer Woche auf Curaçao.
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0: Und jetzt ganz frisch die aktuelle von Tiffany Aris. Vertigo.
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0: 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Save my love.
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1: Das Gong 96.3 München Wetter kompakt. 16 Grad am Deutschen Museum, 17 in Poing im Landkreis Ebersberg. Der Sonntagmorgen zunächst noch mit Wolken. Vereinzelt ist auch mal eine Regenwolke mit dabei. Ab dem Mittag aber schön mit maximal 22 Grad heute. Morgen sogar 26. Ab Montagabend allerdings der Wetterumschwung mit dicken Wolken und Regen.
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7: Mit Angela Kress. Guten Morgen. Menschen sind kooperativer, als sie denken. Das hat eine im Fachmagazin Science veröffentlichte Studie gezeigt. Weltweit wurden über 100.000 Menschen befragt. Fast 70% waren bereit, auf eigene Vorteile, in dem Beispiel $30, zu verzichten, wenn dafür die Gemeinschaft profitiert. Die Befragten schätzten aber, dass nur 50% dazu bereit wären. In Deutschland waren sogar über 80% der Teilnehmer bereit, auf eigene Vorteile zu verzichten. EU-weit verdienen Frauen im Schnitt gut 11% weniger als Männer. Eine neue Richtlinie soll dabei helfen, das zu ändern. Zum Beispiel durch mehr Auskunftsrechte. Heute läuft die Frist ab, in der die Richtlinie in nationales Recht hätte umgesetzt werden müssen. Deutschland hat das bisher nicht gemacht. Bis Anfang 2027 soll das passieren. Die EU-Kommission muss jetzt entscheiden, ob sie ein Strafverfahren gegen Deutschland einleitet. Bei einem Schusswaffenvorfall im US-Bundesstaat Ohio sind bei einem Festival 12 Menschen angeschossen worden. 2 der Verletzten schwebten in Lebensgefahr, sagte ein Polizeivertreter. Die Polizei geht nach ersten Erkenntnissen davon aus, dass es mindestens 2 Schützen gab, die vermutlich aufeinander schossen. Die Fahndung nach den Verdächtigen läuft. Jetzt kann die WM kommen. Die deutsche Nationalmannschaft hat ihre Generalprobe gegen Mitgastgeber USA gewonnen. Das DFB-Team gewann in Chicago mit 2:1. Thomas Bremser berichtet.
8: Die deutsche Mannschaft geht selbstbewusst in die WM mit 9 Siegen in Folge. In Chicago hat nicht alles geklappt, aber der Bundestrainer spricht von einem perfekten Test. Denn sein Team konnte sich schon mal gewöhnen an schwülheißes Wetter, den frühen Anstoß zur Mittagszeit, einen stumpfen Rasen und einen emotionalen Gegner.
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1: Guten Morgen, solchen die Autos besser ankommen mit dem besten Stau- und Blitzer-Service für München. Obacht bitte auf der A8 Richtung Salzburg. Zwischen dem Tunnel Neubiberg und Unterhaching-Ost, da liegen Gegenstände auf der Fahrbahn. Und ebenfalls Vorsicht auf der A99, der Eschenrieder Spange Richtung Eschenried. Linke und mittlere Spur sind hier blockiert durch Gegenstände und es sind auch Menschen auf der Fahrbahn.
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1: Trudering, Gartenstadtstraße stehen sie und im Landkreis Starnberg in Gilching in der Wesslinger Straße. Gute Fahrt.
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1: Einen schönen guten Morgen. Wir machen uns einen gemütlichen Start in den Sonntag. Und ihr wisst ja, zum Wachwerden, zum Frühstückstisch stecken oder zum Semmeln holen spielen wir euch wie immer die besten aktuellen Hits in entspannten Akustikversionen. Jetzt eine mega gute Laune-Nummer im Original von Mark Ember in der Unplugged-Version mit ordentlich Gänsehaut. Hier ist Belong Together.

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Mr. Jason Derulo mit einem Mega 2000er zum Start in den Sonntag in my head auf Gong 96.3. Habt einen schönen Sonntag, genießt den gemütlichsten Tag der Woche in München und der Region. Und von uns gibt's wie immer dazu eine Riesenladung aktuelle Hits in entspannten Akustikversionen. Die Nummer hier, die kommt von einer Frau, die gerade wahrscheinlich volle Kanne in den Hochzeitsplanungen steckt. Nächsten Monat heiratet sie ja in New York ihren Liebsten Travis Kelce. Hier ist Weltstar Taylor Swift, ganz kuschelig mit Opalite, Unplugged.

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7: Das Gong 96.3 Münchenwetter kompakt. Noch viele Wolken und vereinzelt Regentropfen bei 16 Grad am Sendlinger Tor, 17 in Dachau. Im Laufe des Vormittags dann aber mehr und mehr Sonne und dann wird's richtig schön bis zu 22 Grad. Morgen zum Wochenstart erstmal auch viel Sonne und warm. Ab Montagabend aber der Wetterumschwung mit Regen und es wird kühler.
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7: Guten Morgen, solchen die Autos besser ankommen mit dem besten Stau- und Blitzer-Service. Auf Gong 96.3 nach wie vor Obacht bitte auf der A8 Richtung Salzburg. Zwischen Neubiberg und Unterhaching-Ost liegen Gegenstände auf der Fahrbahn. Und nicht vergessen, noch bis morgen früh 5 Uhr ist die A96 zwischen dem Mittleren Ring und Blumenau in beide Richtungen teilweise gesperrt. Da wird eine Brücke abgerissen, also plan bitte durch die Umleitung mehr Zeit ein.
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7: Am Innsbrucker Ring Richtung Bogenhausen stehen sie und im Landkreis Ebersberg in Assling in der Rotterstraße. Gute Fahrt!
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0: doch direkt nach Urlaub am letzten Pfingstferientag. Gabriella Unplugged. Immer sonntagvormittags hört ihr ja das Beste von heute in entspannten Akustikversionen hier auf Gong 96.3. Mehr davon in unserem Akustikstream, in unserer App oder auf radiogong.de. Und Stichwort Pfingstferienfinale. Wenn ihr heute noch Lust auf einen besonderen Ausflug habt, Nathalie aus der Mike T Show hat einen coolen Tipp. Nur knapp eine Stunde von München entfernt, da könnt ihr weit in die Vergangenheit reisen.
1: Manchmal reicht eine einzige Tür, um 5500 Jahre in die Vergangenheit zu reisen. Wer das Steinzeitdorf Pestenacker betritt, verlässt für einen Moment den Alltag. Zwischen duftenden Kräutern, knisternden Feuerstellen und den Nachbauten steinzeitlicher Häuser entsteht das Gefühl, als wären die Bewohner nur kurz auf die Felder gegangen und könnten jeden Augenblick zurückkehren. Hier im Lechtal lag vor über 5 Jahrtausenden ein echtes Dorf der Jungsteinzeit. Heute gehört der Fundort sogar zum UNESCO-Welterbe. Archäologische Funde erzählen von den ersten Bauern, von Handwerk, Viehzucht und einem Leben im Rhythmus der Natur. Ein Ausflug nach Pestenacker in Weil im Landkreis Landsberg ist definitiv eine kleine Zeitreise. Ein Ort, in dem Vergangenheit plötzlich wieder lebendig wird.
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0: Schönes Wochenende euch. Gong 96.3 hier mit Chris Peisker und einer Riesenladung Akustik-Hits für euch. Yes, immer Sonntagvormittags spielen wir für euch ja aktuelle Hits unplugged. Gleich zum Beispiel We Pray. Die Nummer und mehr nach den Nachrichten hier im Gong 96.3 Hitsonntag.
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0: Das Gong 96.3 München Wetter kompakt. 17 Grad aktuell am Wiener Platz in Heidhausen, 16 in Westling im Landkreis Starnberg. Der Sonntagvormittag mit aktuell noch einigen Wolken. Ab dem Mittag verziehen sie sich dann aber und dann wird's richtig schön freundlich. Morgen auch der Montag mit bis zu 26 Grad. Danach dann allerdings der Wetterumschwung. Dienstag und Mittwoch dicke Wolken und Regen.
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13: Mit Angela Kress. Guten Morgen. Die späten Anstoßzeiten der bevorstehenden Fußball-WM dämpfen das Geschäft von Kneipen und Biergärten. Nach einer Auswertung des Instituts der deutschen Wirtschaft machen sie deshalb weniger Umsatz. Julian Degler berichtet.
14: Mit gut 67 Millionen Euro an zusätzlichen Einnahmen kann die deutsche Gastronomie durch die WM rechnen, heißt es vom DIW. Würden alle Spiele um 19 Uhr statt teilweise mitten in der Nacht beginnen, wären es 103 Millionen. Wegen der späten Anstoßzeiten schauen vermutlich mehr Fans zu Hause am Fernseher anstatt in Kneipen oder Bars.
13: Die Bereitschaft zur Kooperation mit Fremden, auch zum eigenen Nachteil, ist einer Studie zufolge weltweit stark ausgeprägt. Dabei unterschätzen die meisten aber den Kooperationswillen ihrer Mitmenschen. In der Studie im Fachmagazin Science steht auch, Menschen in Deutschland waren besonders kooperativ. Einer der Studienautoren sagte, viele schätzten ihre Mitmenschen zu negativ ein, dadurch schwächten wir uns selbst. Schwerere Verkehrsunfälle mit Einfluss von Cannabis am Steuer sollen bald in der amtlichen Statistik erfasst werden. So steht es in einem Gesetzentwurf des Bundesverkehrsministeriums, der am Freitag in den Bundesrat kommt. Das Ziel: sehen, welche Auswirkungen Cannabiskonsum auf die Verkehrssicherheit hat. Erfasst werden soll in Zukunft, wie viel THC wurde im Blut nachgewiesen, ähnlich wie auch schon beim Alkoholkonsum. Gelungene Generalprobe für die deutsche Fußballnationalmannschaft. Das Team von Bundestrainer Nagelsmann hat beim letzten Testspiel vor der WM in Nordamerika den Mitgastgeber USA mit 2:1 besiegt. Das erste deutsche Tor fiel direkt in der zweiten Minute durch Kai Havertz. Nach einem US-Ausgleich konnte Leroy Sané den Siegtreffer erzielen.
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0: Guten Morgen, solchen die Autos besser ankommen mit dem besten Stau- und Blitzerservice. Für München auf der A92 Richtung Deggendorf. Da ist gerade die Ausfahrt Freising-Ost gesperrt. Da muss eine Ölspur beseitigt werden.
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0: Trudering, Gartenstadtstraße und im Landkreis Starnberg stehen sie in Gilching in der Westlinger Straße. Gute Fahrt.
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0: Guten Morgen, wir starten gemeinsam rein in den gemütlichsten Tag der Woche. Den Kids in München und der Region wünschen wir natürlich ein schönes Pfingstferienfinale. Und von uns gibt's wie immer am Sonntag das Beste von heute in entspannten Akustikversionen. Die nächste Nummer hier, die ist im Original schon richtig schön und ganz soulig und jetzt unplugged, sogar noch kuscheliger. Hier ist Man I Need.

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0: Und jetzt ganz frisch die aktuelle von Teddy Swims. Mr. Know-It-All.
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frischer Sound. Zum Start in den Sonntag, Teddy Swims, Mr. Know-It-All hier auf Gong 96.3. Habt ein schönes Wochenende. Wir sind bei euch beim Frühstücken, beim Ausflugstasche packen oder auch bei der ersten Gassi-Runde mit dem Hund. Jetzt wieder mit dem Besten von heute. Unplugged. Richtig schön. We Pray hier im Gong 96.3. Hitsonntag.

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0: Das Gong 96.3 München, Wetter kompakt. Im Moment noch bedeckt bei 17 Grad an der Münchner Freiheit, ebenso in Grünwald. In den nächsten Stunden kommt dann aber die Sonne raus und dann wird es richtig schön, maximal 22 Grad. Morgen sogar bis zu 26 Grad. Ab Montagabend allerdings der Wetterumschwung mit dicken Wolken und Regen. So geht's dann auch Dienstag und Mittwoch weiter.
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0: Guten Morgen, solchen die Autos besser ankommen mit dem besten Stau- und Blitzer-Service auf Gong 96.3. Soweit keine größeren Staus und Störungen, aber nicht vergessen, noch bis morgen früh 5 Uhr ist die A96 zwischen dem Mittleren Ring und Blumenau in beide Richtungen teilweise gesperrt. Da wird nämlich eine Brücke abgerissen. Plant bitte durch die Umleitung mehr Zeit ein.
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0: Am Innsbrucker Ring Richtung Bogenhausen stehen sie und im Landkreis Ebersberg in Assling in der Rotterstraße. Gute Fahrt!
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Was eine schöne Nummer. I Just Might Unplugged. Das Beste von heute in entspannten Akustikversionen gibt es ja immer sonntagvormittags hier im Gong 96.3 Hitsonntag und natürlich auch nonstop in unserem Akustikstream auf radiogong.de oder in unserer kostenlosen App. Habt ein schönes Wochenende. Viel Spaß bei allem, was ihr euch vorgenommen habt. Menzinger Winzerfest in Obermenzing, Weinfest in Fürstenfeldbruck oder auch heute beim Munich Karneval. Da zieht ja der Straßenumzug durch unsere Münchner Innenstadt. Und Good News, ab dem Mittag kommt ja auch die Sonne raus. Und wir von Gong 96.3 sind bei euch mit dem nächsten supergeilen 2000er jetzt. Mary J. Blige, Flashback ins Jahr 2001. Family Affair.

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0: Und jetzt die aktuelle von BTS, Swim. 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
1: Habt ein schönes Wochenende. Hier ist der Gong 96.3 Hit Sonntag mit Chris Peisker und einem mega Akustik-Hit gleich. Im Original von Katy Perry und Unplugged, einfach eine mega chillige Nummer. Band-Aids. Diesen Hit und mehr nach den Nachrichten hier auf Gong 96.3.
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1: Das Gong 96.3 München, Wetter kompakt. Es kommt mehr und mehr die Sonne raus. Maximal 22 Grad heute am Sonntag. 18 jetzt an der Eisbachwelle im Englischen Garten, 17 in Sauerlach. Morgen der Wochenstart, sogar sommerlich mit 26 Grad. Ab Montagabend allerdings der Wetterwechsel. Dichte Wolken und Regen, ebenso Dienstag und Mittwoch.
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9: Mit Angela Kress. Grüß Gott. Die meisten Menschen sind offenbar deutlich kooperativer als gedacht. Das zeigt eine neue Studie der Universitäten Bonn und Frankfurt. Demnach unterschätzen viele die Hilfsbereitschaft ihrer Mitmenschen, Zoe Tassovali berichtet.
10: Für die Studie sollten die Teilnehmer einschätzen, wie sich ein völlig fremder Mensch entscheiden würde. Dabei lagen viele daneben. Sie trauten anderen deutlich weniger Gemeinsinn zu, als tatsächlich vorhanden war. Weltweit waren knapp 7 von 10 Menschen bereit, für ein gemeinsames Ziel auf eigenes Geld zu verzichten. Viele hatten aber nur mit etwa jedem zweiten gerechnet.
9: Deutschland hat neue Regeln zur Lohntransparenz nicht umgesetzt und verstößt gegen EU-Recht. Heute läuft die Frist dafür ab. Die neuen EU-Regeln sehen unter anderem vor, dass Beschäftigte in Zukunft ein Recht darauf haben, zu erfahren, wie hoch das durchschnittliche Gehalt für vergleichbare Tätigkeiten ist, aufgeschlüsselt nach Geschlecht. Das soll dabei helfen, den Gender Pay Gap, also die Lücke zwischen dem Gehalt von Frauen und Männern, zu schließen. Heute ist Tag der Apotheke und Bayerns Gesundheitsministerin Gerlach hat deshalb betont, trotz der Spardebatten im Gesundheitswesen müssen Apotheken schnell gestärkt werden. Sie forderte, dass die Apothekenreform schnell umgesetzt wird. Der Bundestag hatte im Mai zugestimmt, dass Apotheken mehr Befugnisse bekommen sollen, zum Beispiel mehr Impfungen anbieten können. Der Hausärzteverband hatte das kritisiert. Der deutsche Tennisspieler Alexander Zverev will sich im Finale der French Open seinen Traum vom ersten Grand-Slam-Titel erfüllen. Der 29-Jährige tritt gegen den Italiener Flavio Cobolli an und ist in dem Finalduell der Favorit. Los geht's um 15 Uhr.
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1: Guten Morgen, solchen die Autos. Besser ankommen mit dem besten Stau- und Blitzer-Service für München auf der A92 Richtung Deggendorf. Da ist gerade die Ausfahrt Freising-Ost gesperrt. Da muss noch immer eine Ölspur beseitigt werden. Und nicht vergessen, noch bis morgen früh 5 Uhr ist die A96 zwischen dem Mittleren Ring und Blumenau in beide Richtungen teilweise gesperrt. Da wird eine Brücke abgerissen. Plant bitte durch die Umfahrung mehr Zeit ein.
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1: Pasing, Weinberger Straße wird geblitzt und im Landkreis Starnberg in Berg stehen sie in der Münchner Straße. Gute Fahrt.
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1: Servus, viel Spaß euch beim Faulenzen, beim XXL Familienfrühstück oder auch schon mal beim Polster auf dem Balkon rausräumen. So langsam kommt ja die Sonne raus in München und der Region. Und ich bin bei euch mit dem Besten von heute in entspannten Akustikversionen. So wie immer am Sonntagvormittag. Jetzt mit Superstar Ed Sheeran. Das ist Azizam Unplugged.

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2: Und jetzt die aktuelle von Olivia Dean. So easy to fall in love.
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0: Mr. Justin Timberlake mit einem Mega 2000er hier im Gong 96.3 Hit Sonntag. What goes around? Spät ab 12 gibt's ja auch übrigens extra viele Flashbacks. Da starten wir hier wieder rein mit der supergeilen 2000er Show. Bis dahin, wie immer am Sonntagvormittag, das Beste von heute in coolen Akustikversionen. Richtig zum Genießen und vielleicht auch schon mal zum ordentlich Kraft tanken für die neue Woche. Jetzt, hier ist Band Aids mit Unplugged auf Gong 96.3.
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3: Das Gong 96.3 Münchenwetter kompakt, 18 Grad im Moment am Isartor, 19 am Flughafen und jetzt kommt auch endlich die Sonne raus. Da können wir den Sonntag so richtig schön genießen und ordentlich Vitamin D tanken. Morgen auch erst schön mit bis zu 26 Grad. Ab Montagabend allerdings der Wetterwechsel mit dichten Wolken und Regen. Dienstag und Mittwoch dann auch weiter wechselhaft.
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3: Servus zu euch in die Autos. Besser ankommen mit dem besten Stau- und Blitzerservice auf Gong 96.3. Aktuell ist uns nichts gemeldet. Ihr habt Freifahrt. Aber nicht vergessen, noch bis morgen früh 5 Uhr ist die A96 zwischen dem Mittleren Ring und Blumenau in beide Richtungen teilweise gesperrt. Da wird hier eine Brücke abgerissen. Bitte plant durch die Umfahrung mehr Zeit ein.
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3: Trudering, Gartenstadtstraße stehen sie und im Landkreis Starnberg in Gilching in der Westlinger Straße. Für mehr Blitzer 089 4 mal die 38, geht auch easy per WhatsApp. Gute Fahrt!
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Miss Taylor Swift unplugged mit Opalite. Immer sonntagvormittags hört ihr das Beste von heute hier auf Gong 96.3 in entspannten Akustikversionen. Und jederzeit, wenn ihr mögt, auch im kostenlosen Akustik-Hitstream in unserer App oder auf radiogong.de. Habt ein schönes Wochenende. Falls ihr einen Ausflug macht, später auch nicht stressen lassen vom Pfingstferien-Rückreiseverkehr. Wir sind bei euch jetzt mit Hertz und Purple Disco Machine. Wonderful Life 25.

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0: schönes Wochenende euch. Hier ist Gong 96.3, gleich unter anderem mit Lady Gaga. Abracadabra, amarunana, abracadabra, morta uga. Ihr Mega-Hit Abracadabra Unplugged. Denn immer sonntagvormittags hört ihr das Beste von heute in entspannten Akustikversionen. Den und mehr gleich nach den Nachrichten hier im Gong 96.3 Hitsonntag.
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0: Das Gong 96.3 München Wetter kompakt, 19 Grad im Moment am Schloss Nymphenburg, 18 in Glonne im Landkreis Ebersberg. Jetzt mehr und mehr Sonne am Sonntagmittag, maximal 22 Grad heute. Das dann auch unbedingt ausnutzen, morgen zunächst noch schön mit 26 Grad, ab Montagabend aber mehr und mehr Wolken und Regen und dann geht's auch wechselhaft den Dienstag und Mittwoch über weiter.
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9: Mit Angela Kress. Grüß Gott. Frauen und Männer sollen für gleiche Arbeit das gleiche Gehalt bekommen. Dabei sollen neue EU-Regeln helfen. Deutschland hat die noch nicht umgesetzt und verstößt damit ab morgen gegen EU-Recht. Was genau sich ändern soll, weiß Ann-Christine Wenzel.
10: Bewerber sollen früh die Info bekommen, was das Einstiegsgehalt ist. Wer schon einen Job hat, soll erfahren können, was die Kollegen im Durchschnitt verdienen. Gruppiert nach Geschlecht, also nicht nach einzelnen Menschen. So sollen zum Beispiel Frauen erkennen, wenn Männer mit gleichen Aufgaben mehr verdienen. Und größere Arbeitgeber müssen künftig regelmäßig berichten, wie die Entgeltlücke zwischen Frauen und Männern ist.
9: Bundesrat und Bundesregierung sollen sich nach dem Wunsch Thüringens zur Schulpflicht bekennen und diese stärken. Eine entsprechende Initiative will Thüringen am Freitag in den Bundesrat einbringen. Hintergrund ist ein Wahlkampfthema der AfD in Sachsen-Anhalt. Sie will ein Wahlrecht zwischen Schul- und Hausunterricht. Anfang September ist Landtagswahl in Sachsen-Anhalt. Die AfD kommt in aktuellen Umfragen auf um die 40%. Union und SPD kommen bei der geplanten Wahlrechtsreform nicht voran, deshalb macht die CSU jetzt Druck. Die Reform müsse kommen, sie stehe im Koalitionsvertrag, sagte CSU-Landesgruppenchef Hoffmann. 2023 hatte die Ampelkoalition ein neues Wahlrecht eingeführt und bisher ist keine konsensfähige Alternative in Sicht. Die SPD will unter anderem, dass der Bundestag je zur Hälfte mit Frauen und Männern besetzt wird. Morgen startet die UN-Klimakonferenz in Bonn. Zwischenverhandlungen, auf denen die Weltklimakonferenz im November in der Türkei vorbereitet werden soll. Grünen-Politikerin Badum sagte, Deutschland müsse den Ausstieg aus fossilen Energien ernst nehmen und pocht auf deutsches Geld für den globalen Klimaschutz.
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0: Servus zu euch in die Autos. Besser ankommen mit dem besten Stau- und Blitzer-Service für München. Aktuell habt ihr Freifahrt. Aber nicht vergessen, noch bis morgen früh 5 Uhr ist die A96 zwischen dem Mittleren Ring und Blumenau in beiden Richtungen teilweise gesperrt. Wegen eines Brückenabrisses. Bitte plant durch die Umleitung mehr Zeit ein.
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0: In Sendling in der Schäftlarnstraße stehen sind, im Landkreis Ebersberg in Assling, in der Herrotter Straße. Gute Fahrt.
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0: Servus, Pfingstferienfinale in München und der Region. Welcome back an alle, die aus dem Urlaub zurückkommen. Für euch und natürlich für alle anderen, die es sich hier in München und der Region gemütlich gemacht haben, gibt es jetzt wie jeden Sonntag wieder das Beste von heute in entspannten Akustikversionen. Im Original von Ray ist es eine absolute Powernummer. Unplugged, super chillig. Hier ist Where is my husband?

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0: Und jetzt ganz frisch die aktuelle von Tame Impala, Dracula. So run from the sun like Dracula. 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

hat, wie ich finde, große Chancen, der Sommerhit 2026 zu werden hier in München und der Region. Tame Impala mit Dracula. Das ist das Beste von heute hier im Gong 96.3 Hit Sonntag. Schön, dass ihr mit dabei seid. Wir machen es uns richtig schön gemütlich. Immer am Sonntagvormittag natürlich mit den besten aktuellen Hits in entspannten Akustikversionen. Die nächste Nummer hier, die bekommt Unplugged gleich mal so einen ganz anderen Vibe als im Original. Statt fette Beats auf die 12, jetzt eine Riesenladung Gänsehaut. Hier ist Lady Gaga mit Abracadabra.

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6: Das Gong 96.3 München, Wetter kompakt, 19 Grad im Moment am Westpark, 18 in Beuerberg im Landkreis Bad Tölz, Wolfratshausen. Sonne und Wolken im Mix heute am Sonntag, bleibt trocken, also ihr könnt euch was richtig Schönes vornehmen. Morgen warm mit bis zu 26 Grad. Ja, und dann der große Wetterumschwung. Ab Montagabend dichte Wolken und Regen, Dienstag und Mittwoch auch weiter wechselhaft.
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6: Servus zu euch in die Autos. Besser ankommen mit dem besten Stau- und Blitzer-Service auf Gong 96.3. Aktuell ist uns nichts gemeldet. Ihr habt freie Fahrt. Nur bitte nicht vergessen, noch bis morgen früh 5 Uhr ist die A96 zwischen dem Mittleren Ring und Blumenau in beide Richtungen teilweise gesperrt. Da wird nämlich eine Brücke abgerissen. Bitte plant durch die Umfahrung mehr Zeit ein.
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6: In Trudering stehen sie in der Gartenstadtstraße und in Planegg in der Amtmannstraße. Für mehr Blitzer 0894x38, geht doch easy per WhatsApp. Gute Fahrt euch.
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Ja, Pfingstferienfinale in München und der Region, heute mit der großen Rückreisewelle, vor allem aus dem Süden. Nicht stressen lassen, wenn dadurch mehr los ist auf den Straßen. Wir halten euch natürlich auf dem Laufenden und spielen euch eure Lieblingsmusik. All Immerse mit dem nächsten Mega 2000er hier auf Gong 96.3. Das ist Hard Skips a Beat.

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0: Und jetzt die aktuelle von Holly Humberstone, To Love Somebody.
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0: Leute, euer Sonntagvormittag wird gleich zur 2000er-Party. Hier ist Gong 96.3 mit Chris Peisker, gleich unter anderem mit Jessie J, Beyoncé, den No Angels und auch Foster the People, Pumped Up Kicks. Wir starten gleich ab 12 Uhr durch mit unserer supergeilen 2000er-Show hier im Gong 96.3 Hitsonntag.
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0: Das Gong 96.3 München Wetter kompakt. 19 Grad im Moment am Schwabinger Tor, 20 in Unterschleißheim. Dazu Sonnenwolken Mix den ganzen Sonntag über. Morgen dann sogar bis 26 Grad. Ab Montagabend allerdings mehr und mehr Wolken und Regen. Dienstag und Mittwoch weiter wechselhaft.
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6: Mit Angela Kress. Grüß Gott. Wie sichern wir die Rente für künftige Generationen? Darüber wird aktuell wieder intensiv diskutiert. Die Chefin des Deutschen Gewerkschaftsbundes, Fahimi, schlägt im Redaktionsnetzwerk Deutschland eine verpflichtende Betriebsrente für alle Beschäftigten vor. Soeta Sowali berichtet.
7: Nach Angaben des DGB haben rund 20 Millionen Menschen keine Betriebsrente. Die Gewerkschaften wollen das ändern und schlagen eine verpflichtende betriebliche Altersvorsorge für alle vor. Unterstützung kommt auch aus dem Arbeitnehmerflügel der Union. CDA-Chef Rathke sagte der Funke Mediengruppe, um die Rente langfristig zu sichern, müsse man künftig stärker auf mehrere Standbeine setzen.
6: Deutschland hat 55 Welterbestätten. Sie stehen heute im Mittelpunkt. Die Präsidentin der deutschen UNESCO-Kommission Böhmer ruft zum Schutz und Erhalt bedeutender Kulturstätten auf. Weltweit würden sie immer stärker unter Druck geraten, etwa durch den Klimawandel, sagte sie anlässlich des UNESCO-Welterbetags. Zum Welterbe gehören zum Beispiel das Wattenmeer und das Augsburger Wassermanagementsystem. Die Verhandlungen über ein Ende des Ukraine-Kriegs liegen auf Eis. Kanzler Merz, Frankreichs Präsident Macron und Großbritanniens Premierminister Starmer treffen sich am Abend mit dem ukrainischen Präsidenten Selenskyj. Der russische Präsident Putin hatte zuletzt ein Treffen mit Selenskyj abgelehnt. Die Europäer wollen neue Chancen ausloten. Sie gehen davon aus, dass Putin langfristig nichts anderes übrig bleibt, als zu verhandeln. In den nächsten Tagen und Wochen verlassen im Allgäu und in Oberbayern tausende Tiere die Täler, um den Sommer in den Bergen zu verbringen. Der Alpwirtschaftliche Verein Allgäu befürchtet Wolfsrisse auf den Weideflächen. Im Endeffekt könnte das auch die Artenvielfalt treffen, wenn viele Bauern ihre Tiere nicht mehr auftreiben und dann weniger Tiere die Weiden kurz halten, sagt der Vorsitzende.
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0: Servus zu euch in die Autos. Besser ankommen mit dem besten Stau- und Blitzer-Service für München. Und da sind wir schnell durch. Aktuell habt ihr Freifahrt.
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0: In Sendling, Schäftlarnstraße wird geblitzt und im Landkreis Ebersberg in Asslingen in der Rotterstraße. Gute Fahrt.
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0: Servus, wir machen uns einen gemütlichen Sonntagmittag jetzt mit der nächsten Ladung Flashbacks zum Füße hochlegen auf dem Balkon, auf dem Weg zur Family oder beim Wohnung durchschrubben. Immer sonntags zwischen 12 und 4 spielen wir euch ja extra viele 2000er und los geht's jetzt.

Der macht wach am Sonntagmittag. Nico Santos mit seiner aktuellen All-Time-High. Das ist das Beste von heute hier auf Gong 96.3. So, und jetzt direkt hinterher wieder was Cooles aus dem Jahr 2011. Ihr seid ja mittendrin in der supergeilen 2000er-Show mit extra vielen 2000ern. Immer sonntags von 12 bis 4. Und die Nummer, die war vor 15 Jahren ein absoluter Welthit. Ehrlicherweise auch der einzige Welthit dieser Band. Lief ja damals auch in einem Fernsehwerbespot rauf und runter. Ihr erinnert euch bestimmt. Hier sind Forster the People. Mega lässig mit Pumped Up Kicks im Gong 96.3 Hitsonntag.

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1: Und jetzt ganz frisch die aktuelle von OneRepublic. Need

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5: Das Gong 96.3 München, Wetter kompakt, 20 Grad im Moment am Friedensengel 19 in Tutzing im Landkreis Starnberg. Dazu jetzt mehr und mehr Sonne in München und der Region, so wie wir das gern haben am letzten Pfingstferientag. Morgen bis zu 26 Grad, ab Montagabend allerdings Wolken und Regen. Großer Wetterumschwung, Dienstag und Mittwoch auch weiter wechselhaft.
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5: Servus zu euch in die Autos. Besser ankommen mit dem besten Stau- und Witzeservice auf Gong 96.3. Obacht bitte, es gab einen Unfall auf der A9 München Richtung Nürnberg, Höhe Freimann. Da staut sich zurück bis nach Schwabing zum Mittleren Ring. Aktuell zeigt die Gong 96.3 Live-Messung plus 10 Minuten.
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5: Trudering, Gartenstadtstraße und im Landkreis Starnberg stehen sie in Berg in der Münchner Straße. Für mehr Blitzer 089 4x die 38 geht auch easy per WhatsApp. Gute Fahrt!
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Deutschlands erste und auch erfolgreichste Castingshow-Band, die No Angels, Daylight in Your Eyes, sein Mega-Hit aus dem Jahr 2001. Hier ist die supergeile 2000er-Show auf Gong 96.3, immer sonntags von 12 bis 4 mit ganz vielen Flashbacks. Wenn ihr noch mehr wollt, ja, kein Ding, einfach ab in unseren 2000er-Stream in unserer kostenlosen App oder auf radiogong.de. Schönes Wochenende euch, viel Spaß bei allem, was ihr euch vorgenommen habt. Menzinger Winzerfest in Obermenzing läuft ja zum Beispiel, Munich Karneval in der Innenstadt oder vielleicht wollt ihr auch einfach nur faul auf dem Balkon rumlümmeln. Wir sind bei euch jetzt wieder mit dem Besten von heute auf Gong 96.3. Das ist die aktuelle von Alex Warren, Fever Dream.

0: Schönes Wochenende euch. Hier ist Gong 96.3, wie immer am Sonntag zwischen 12 und 4 mit extra vielen 2000ern. Gleich zum Beispiel. Ein Flashback 26 Jahre zurück. One to make her happy. Die Nummer und mehr hört ihr gleich in unserer supergeilen 2000er Show im Gong 96.3 Hitsonntag. Ich bin Chris Peisker. Ich wünsche euch viel Spaß gleich mit Kollege Benedikt Zipperer.
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0: Das Gong 96.3 München Wetter kompakt. Super angenehm, nicht zu warm, nicht zu kalt bei 23 Grad. Dazu Sonne und Wolken und morgen dann wieder Sommer bis 26 Grad und erst abends Regen oder Gewitter.
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8: Mit Angela Kress. Grüß Gott. Die geplante Gesundheitsreform und damit verbundene Einsparungen werden gerade heftig diskutiert. Der Chef der Industriegewerkschaft BCE hat die Bundesregierung aufgefordert, die Reform erstmal zu stoppen und ganz neu zu planen. Erst brauche es Reserven im System, dann Einschnitte, sagte er der Rheinischen Post. Für Mittwoch ist ein Treffen der Koalitionsspitzen mit Wirtschaftsverbänden und Sozialpartnern geplant. Beim Ironman in Hamburg ist es zu einem Zwischenfall gekommen. Auf einem Teilabschnitt der Radstrecke lagen mehrere Metallsplitter auf dem Asphalt. Nach Angaben der Polizei handelte es sich um millimetergroße Kleinstteile. Etwa 50 Teilnehmer seien durch Raddefekte gestoppt worden. Das Profifeld war nicht betroffen. Mutmaßungen, es handele sich um einen Anschlag, nannte die Polizei Spekulation. Schwere Verkehrsunfälle unter Cannabis-Einfluss sollen in Zukunft genauer erfasst werden. Das sieht ein Gesetzentwurf des Bundesverkehrsministeriums vor, Soita Sowali berichtet.
9: Bislang lässt sich nur schwer nachvollziehen, welche Rolle Cannabis bei schweren Unfällen tatsächlich spielt. Künftig sollen deshalb THC-Werte aus Polizeikontrollen systematisch in die Unfallstatistik einfließen. So wollen Forscher und Behörden besser verstehen, wer unter Cannabis-Einfluss verunglückt und wo Aufklärung nötig ist.
8: Rund 1,2 Millionen Menschen haben nach offiziellen Angaben in Madrid an einer Messe mit Papst Leo teilgenommen. Die bisher größte Menschenmenge bei einer Messe des US-Amerikaners, seit er im Mai vergangenen Jahres zum Papst gewählt wurde. Spanische Medien berichteten, dass die Polizei schließlich die Zugänge sperren musste.
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0: Besser ankommen mit dem besten Stau- und Blitzerservice für München. Vorsicht auf der A9 Richtung Nürnberg. Unfall auf Höhe Freimann. Linke Spur blockiert. Ihr braucht da 10 Minuten länger. Staut sich zurück bis nach Schwabing zum Mittleren Ring.
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0: Habt uns gemeldet in Sendling, die Schäftlandstraße auswärts. Und Tina, du hast auch noch einen.
10: Zwischen Straßlach und Grünwald in dem Waldstück, der steht rechts vor einer, ja, so vor einer Anzeigentafel.
0: Danke dir und gute Fahrt.
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13: Schönen Sonntag euch und einfach traumhaft draußen für ein bisschen Bewegung an der frischen Luft. Radeltour durch den Perlacher Forst oder Spaziergang am Flaucher. Und dazu gönnen wir euch immer sonntags von 12 bis 4 extra viele 2000er. Jetzt von den Imagine Dragons. Ein cooler Trommel- und Klatschbeat inklusive. On top of the world.

Ein wahnsinnig guter Dreier von David Guetta, Teddy Swims und Tones and I. Ihre aktuelle Gone, Gone, Gone auf Gong 96.3 ist das Beste von heute. Und jetzt lasern wir uns wieder zurück in die 2000er, denn ihr seid mittendrin in der supergeilen 2000er Show. Immer sonntags zwischen 12 und 4 hier im Gong 96.3 Hitsonntag. Extra viele 2000er. Und jetzt einer, der trifft ganz genau das Münchner Frühlingsgefühl zum Pfingstferienfinale. Hier ist Want to Make Her Happy auf Gong 96.3.

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5: Das Gong 96.3 München Wetter kompakt. Sonne und Wolken heute bei angenehmen 23 Grad und morgen nochmal so, nur wärmer mit bis zu 26 Grad und abends dann Regen.
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5: Besser ankommen mit dem besten Stau- und Blitzerservice auf Gong 96.3 und aktuell läuft's. Gute Fahrt.
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5: Habt ihr uns gemeldet in Lochhausen auf der Eichelheer Straße und im Landkreis Starnberg in Berg auf der Münchner Straße.
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Sugar Babes aus dem Jahr 2005. Push the Button und den drückt ihr auch im Auto. Fenster runter und Fahrtwind genießen. Dazu läuft hier auf Gong 96.3 die supergeile 2000er Show. Immer sonntags von 12 bis 4. Und wenn ihr noch mehr wollt, ab in unseren 2000er Stream in unserer kostenlosen App oder auf radiogong.de. Und jetzt wieder das Beste von heute. Kommt von Harry Styles und der macht gerade genau das, was Adele vor 2 Jahren bei uns in München gemacht hat, nämlich Konzertmarathon. 11 Stück spielt er jetzt im Juni im Wembley-Stadion in London und mit dabei natürlich auch American Girls, jetzt auf Gong 96.3.

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1: Und jetzt ganz frisch die aktuelle von Tiffany Aris. Vertigo.
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0: schönes Wochenende mit Gong 96.3. Wir spielen für euch das Beste von heute und dazu heute extra viele 2000er, denn ihr seid mittendrin in der supergeilen 2000er-Show, immer sonntags von 12 bis 4. Nächste Stunde für euch zum Beispiel gemütlicher Frühlingssound von Train. Klingt wie die blühenden Münchner Stadtparks, Drops auf Jupiter, diese Hits und viele mehr gleich nach den Nachrichten hier im Gong 96.3 Hitsonntag.
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0: Das Gong 96.3 München Wetterkompakt. Perfekter Frühling mit allem, was dazu gehört. Sonne, Wolken und 23 Grad und morgen dann sogar 26 Grad in der Spitze. Abends dann Regen oder Gewitter.
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5: Mit Helen Martin. Grüß Gott. Wie sichern wir die Rente für künftige Generationen? Darüber wird aktuell wieder viel diskutiert. Die Chefin des Deutschen Gewerkschaftsbundes, Fahimi, schlägt im Redaktionsnetzwerk Deutschland eine verpflichtende Betriebsrente für alle Beschäftigten vor. Soita Sowali berichtet.
6: Nach Angaben des DGB haben rund 20 Millionen Menschen keine Betriebsrente. Die Gewerkschaften wollen das ändern und schlagen eine verpflichtende betriebliche Altersvorsorge für alle vor. Unterstützung kommt auch aus dem Arbeitnehmerflügel der Union. CDA-Chef Rathke sagte der Funke Mediengruppe, um die Rente langfristig zu sichern, müsse man künftig stärker auf mehrere Standbeine setzen.
5: Deutschland hat 55 Welterbestätten und die stehen heute im Mittelpunkt. Die Präsidentin der deutschen UNESCO-Kommission Böhmer ruft zum Schutz und Erhalt bedeutender Kulturstätten auf. Weltweit würden sie immer stärker unter Druck geraten, zum Beispiel durch den Klimawandel, sagte sie anlässlich des UNESCO-Welterbetags. Zum Welterbe gehören zum Beispiel das Wattenmeer und das Augsburger Wassermanagementsystem. Heute ist Tag der Apotheke und Bayerns Gesundheitsministerin Gerlach hat deshalb betont, trotz der Spardebatten im Gesundheitswesen müssen Apotheken schnell gestärkt werden. Sie hat gefordert, dass die Apothekenreform schnell umgesetzt wird. Der Bundestag hatte im Mai zugestimmt, dass Apotheken mehr Befugnisse bekommen sollen, zum Beispiel mehr Impfungen anbieten können. Der deutsche Tennisspieler Alexander Zverev will sich im Finale der French Open seinen Traum vom ersten Grand-Slam-Titel erfüllen. Der 29-Jährige tritt gegen den Italiener Flavio Cobolli an und ist in dem Finalduell der Favorit. Los geht's um 15 Uhr.
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0: Besser ankommen mit dem besten Stau- und Blitzer-Service für München. Aktuell läuft's, aber denkt dran, noch bis morgen früh 5 Uhr ist die A96 zwischen dem Mittleren Ring und Blumenau in beiden Richtungen teilweise gesperrt. Da wird eine Brücke abgerissen, plant durch die Umleitung mehr Zeit ein.
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0: Habt ihr uns gemeldet in Trudering auf der Gartenstadtstraße und im Landkreis Starnberg in Gauting auf der Gautinger Straße.
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0: Schönen Nachmittag euch und welcome back aus den Pfingstferien. Morgen wird's wieder voll in der Arbeit, aber damit wir das Ferien- und Wochenendfinale nochmal so richtig genießen können, spielen wir euch immer sonntags von 12 bis 4 extra viele 2000er. Hier direkt der nächste, der macht richtig Laune. Die Black Eyed Peas und I Got a Feeling auf Gong 96.3.

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1: Ah, einfach herrlich. Wir lassen die Seele in der Sonne baumeln zu Leonie und Don't Worry. Das ist das Beste von heute. Und jetzt gibt's wieder was Cooles aus den 2000ern. Ihr seid mittendrin in der supergeilen 2000er-Show. Die spielen wir immer sonntags zwischen 12 und 4 hier im Gong 96.3 Hits Sonntag. Extra viele 2000er. Und jetzt einer zum Mitgrölen, wirklich. Der catcht euch sofort. Hier sind Train mit Drops of Jupiter auf Gong 96.3.

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0: 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To Love Somebody.
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8: Das Gong 96.3 München, Wetter kompakt. Heute schaut immer wieder die Sonne raus bei 23 Grad und auch morgen Sonne und Wolken, dann sogar 26 Grad. Morgen Abend dann Regen oder Gewitter.
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8: Besser ankommen mit dem besten Stau- und Blitzer-Service auf Gong 96.3. Auf der A8 Richtung Stuttgart, da hat es auf Höhe Sulzimos gekracht, plant eine Viertelstunde mehr.
1: Die München-Blitzer
8: stehen in Leim auf der Guido-Schneeble-Straße auswärts und im Landkreis Ebersberg in Assling die Rotterstraße. Und für mehr Blitzer 089 4x38 geht natürlich auch per WhatsApp.
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Eure Einladung zum Bauchtanz im Englischen Garten. Kevin Little mit Turn Me On aus dem Jahr 2003. 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Immer sonntags 12 bis 4. 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Und es ist einfach klasse heute für ein paar draußen Aktionen. Minigolf, Erdbeeren pflücken oder Inlineskaten. Und wir spielen euch dazu jetzt wieder das Beste von heute. Kommt von Ray und wir freuen uns auf ihren Auftritt Ende August im Münchner Olympiapark. Da spielt sie natürlich auch Where is my husband? Hört ihr jetzt auf Gong 96.3.

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0: Und jetzt ganz frisch die aktuelle von Shakira, Die Die.
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0: Genießt den Frühling mit Gong 96.3. Wir spielen für euch das Beste von heute und dazu extra viele 2000er, denn ihr seid mittendrin in der supergeilen 2000er-Show. Immer sonntags von 12 bis 4. Nächste Stunde für euch zum Beispiel richtig cooler Rock von No Doubt. It's My Life, dieser Hit und viele mehr gleich nach den Nachrichten hier im Gong 96.3 Hitsonntag.
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0: Das Gong 96.3 München Wetter kompakt, super angenehm, nicht zu warm, nicht zu kalt bei 23 Grad, dazu Sonne und Wolken und morgen wird's wieder sommerlich bis 26 Grad und erster Abend Regen.
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10: Mit Helen Martin. Grüß Gott. Wie wirkt sich die Cannabis-Legalisierung auf die Verkehrssicherheit aus? Um das künftig besser beurteilen zu können, sollen schwere Verkehrsunfälle unter Cannabis-Einfluss genauer erfasst werden. Das plant das Bundesverkehrsministerium. Zoita Sowali mit den Einzelheiten.
11: Bislang lässt sich nur schwer nachvollziehen, welche Rolle Cannabis bei schweren Unfällen tatsächlich spielt. Künftig sollen deshalb THC-Werte aus Polizeikontrollen systematisch in die Unfallstatistik einfließen. So wollen Forscher und Behörden besser verstehen, wer unter Cannabis-Einfluss verunglückt und wo Aufklärung nötig ist.
10: Deutschland verstößt gegen EU-Recht. Es geht um Lohntransparenz. Heute ist die Frist abgelaufen, bis zu der die EU-Staaten ihr nationales Recht hätten anpassen müssen. Das Bundesfamilienministerium hatte angekündigt, die Anpassung erst in den nächsten Monaten vorzunehmen. Die neuen Regeln sollen dazu beitragen, dass Frauen und Männer für gleiche Arbeit das gleiche Gehalt bekommen. Die Folgen des Iran-Kriegs spürt ja auch die Flugbranche. Kerosin zum Beispiel ist deutlich teurer geworden. Der Weltluftfahrtverband rechnet deshalb damit, dass weitere Fluggesellschaften pleite gehen oder von größeren Konkurrenten übernommen werden könnten. Verbandschef Walsh hat der Nachrichtenagentur Reuters gesagt, dass er glaubt, dass Flugtickets längerfristig teuer bleiben. Die Hirten der Alpen und Almen in Bayern stehen mit ihren Tieren in den Startlöchern, um den Sommer auf den Bergweiden zu verbringen. Die Gefühle sind allerdings gemischt. Die Alpwirte haben Angst vor Wolfsrissen. Der alpwirtschaftliche Verein Allgäu befürchtet, dass Bauern ihre Tiere nicht mehr auf die Bergweiden treiben wollen. Das hätte auch Folgen für die Artenvielfalt, weil die Weideflächen überwuchert werden könnten.
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0: Besser ankommen mit dem besten Stau- und Blitzer-Service für München. Auf der A8 Richtung Stuttgart, da hat's auf Höhe Sulzimus gekracht, plant eine Viertelstunde mehr.
3: Die München-Blitzer
0: stehen in Nymphenburg, die Menzinger Straße und im Landkreis Starnberg in Gauting auf der Gautinger Straße.
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0: Schönes Wochenende euch. Ich würde sagen, Zeit für leckeren Erdbeerkuchen. Ob selbstgemacht von Oma oder noch schnell gekauft im Straßencafé. Lasst euch schmecken. Und wir liefern euch dazu immer sonntags extra viele 2000er. Hier der nächste von Mumford & Sons. Ganz lässig zum Sonnetanken. Hier ist I Will Wait.

aktueller Sound von Alex Warren. Das ist das Beste von heute. Und jetzt gibt's wieder was Cooles aus den 2000ern, denn ihr seid mittendrin in der supergeilen 2000er-Show. Hier immer sonntags zwischen 12 und 4, hier im Gong 96.3 Hitsonntag. Extra viele 2000er. Jetzt von No Doubt. Das war ein Riesenhit vor genau 23 Jahren in München und der Region. Na, weil einfach mega. Da kommen Erinnerungen hoch. Hier ist It's My Life auf Gong 96.3.

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1: Und jetzt ganz frisch die aktuelle von Tame Impala, Dracula. So run from the sun like Dracula. 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

0: Sonne und Wolken heute bei angenehmen 23 Grad und morgen wird es nochmal so, nur noch wärmer. 26 Grad in der Spitze und abends dann Regen.
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0: Besser ankommen mit dem besten Stau- und Blitzerservice auf Gong 96.3. Unfall auf der A8 Richtung Stuttgart auf Höhe Sulze-Moos plant eine Viertelstunde mehr ein.
1: Die München-Blitzer.
0: Habt ihr uns gemeldet in Leim auf der Guido-Schneble-Straße auswärts und im Landkreis Ebersberg in Asslingen auf der Rotterstraße. Und für mehr Blitzer 089 4x die 38 geht natürlich auch per WhatsApp.
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Blue mit All Rise aus dem Jahr 2001. Hier ist die supergeile 2000er Show auf Gong 96.3. Immer sonntags von 12 bis 4. Und wenn ihr noch mehr wollt, na dann ab mit euch in unseren 2000er Stream in unserer kostenlosen App oder auf radiogong.de. Welcome back an alle aus dem Pfingsturlaub oder dem langen Wochenende. Und damit ihr wisst, was sich musikalisch getan hat, gleich ab 4 unsere Top 40 der Woche. Jetzt aber erstmal weiter mit dem Besten von heute. Perfekt zum ganz gemütlich durch den Sonntag cruisen. Taylor Swift und Opalite hier im Gong 96.3 Hitsonntag.

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7: Das Gong 96.3 München. Wetter kompakt, ein perfekter Frühlingstag mit allem, was dazugehört. Sonne, Wolken und 23 Grad und morgen dann sogar 26 Grad in der Spitze. Abends dann Regen.
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9: Mit Helen Martin. Grüß Gott. Eigentlich war Bundespräsident Steinmeier kein Fan von möglichen Olympischen Spielen in Deutschland im Jahr 2036. Denn genau 100 Jahre davor, also 1936, hatte Nazi-Deutschland Olympia ausgerichtet. Jetzt hat das Staatsoberhaupt seine Haltung aber geändert, wie die ARD berichtet. Steinmeier ist demnach überzeugt, dass alle Beteiligten mit diesem Datum verantwortungsvoll umgehen würden. Der Deutsche Gewerkschaftsbund will die Betriebsrente vorantreiben. Etwa 20 Millionen Menschen in Deutschland hätten keine betriebliche Altersvorsorge, so DGB-Chefin Fahimi im Redaktionsnetzwerk Deutschland, weil sie in Unternehmen ohne Tarifbindung arbeiten würden. Soita Sowali berichtet.
10: Die Gewerkschaften wollen das gemeinsam mit den Arbeitgebern für alle Beschäftigten regeln. Konkrete Vorschläge will DGB-Chefin Fahimi Ende des Monats vorlegen. Eins ist für sie aber sicher, die Kosten dürften nicht allein die Arbeitnehmer tragen. In vielen anderen europäischen Ländern zahlen Arbeitgeber laut Fahimi sogar mehr in die Altersvorsorge ein als ihre Beschäftigten.
9: Dialog und Toleranz statt Waffen und Mauern. Das war eine der Botschaften von Papst Leo bei seiner riesigen Messe in Madrid. 1,2 Millionen Menschen waren dabei, als sich der Pontifex klar gegen Rechtspopulismus und Ausgrenzung positioniert hat. Leo macht auf seiner einwöchigen Spanienreise noch Station in Barcelona und auf den Kanarischen Inseln. Zum letzten Tag von Rock im Park in Nürnberg gibt's nochmal bestes Festivalwetter. Heute Abend treten unter anderem noch Linkin Park und Papa Roach auf. Rock im Park war auch dieses Jahr wieder ausverkauft. Rund 80.000 Besucherinnen und Besucher waren dabei. Dazu standen insgesamt über 70 Acts auf dem Programm.
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7: Besser ankommen mit dem besten Stau- und Blitzer-Service für München. Aktuell ohne Störungsmeldungen. Gute Fahrt euch.
8: Die München-Blitzer
7: stehen in Lochhausen auf der Eichelheer Straße einwärts und im Landkreis Starnberg in Berg auf der Münchner Straße.
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7: Schönen Sonntag, los geht das Hitfeuerwerk. Eure beliebtesten Songs der Woche im Countdown. Rein in die Top 40 mit Platz 40 und den belegt Klock Klock. Superschöne und emotionale Nummer. Out of the Dark.

0: Wir hören ihren Herzschmerz aus dem Radio. Katy Perry und Band-Aids, euer Platz 39 in den offiziellen München-Charts auf Gong 96.3. Gleich geht's weiter im Hit-Countdown, davor stellen wir euch aber was Frisches vor. Und so läuft das nämlich. Ihr habt immer genug Nachschub zum Neu-Rein-Voten. Wenn's euch gefällt, gebt dem Song ein Like auf radiogong.de oder wenn wir euch bei unserer Telefonumfrage anrufen. Malik Harris, der ist aus seiner kreativen Pause zurück und schlägt das nächste musikalische Kapitel auf. Irgendwie persönlicher und direkter. Aber hört selbst, hier ist Lie to Me.
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cooler Rocksound von Benson Boone, euer Platz 38 im Gong 96.3 Hitsonntag. Wir lassen die Pfingstferien ausklingen und mit den angesagtesten Hits der Woche im Countdown geht es doch noch besser. Direkt weiter mit der 37 und das ist auch gleich der erste Neueinsteiger. Von euch zum ersten Mal reingevotet in die Top 40 und das auch völlig zu Recht. One Republic mit Need Your Love auf Gong 96.3.

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3: Das Gong 96.3 München, Wetter kompakt. Heute schaut immer wieder die Sonne raus bei 23 Grad und auch morgen Sonne und Wolken, dann sogar 26 Grad. Morgen Abend dann Regen.
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3: Langsam wird's voller auf den Straßen rund um München. Einige kommen aus dem Urlaub oder dem langen Wochenende zurück. Deswegen besser ankommen mit dem besten Stau- und Blitzer-Service auf Gong 96.3. 20 Minuten plus sind's auf der A8 Salzburg Richtung München zwischen Holzkirchen und Brunnthal und eine Viertelstunde plus auf der A99 Westumfahrung zwischen dem Dreieckfeld Moching und Ludwigsfeld.
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3: Habt ihr uns gemeldet in Nymphenburg, die Menzinger Straße und im Landkreis Starnberg in Gauting, die Gautinger Straße. Und für mehr Blitzer 089 4x die 38 geht natürlich auch per WhatsApp.
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Der holt euch aus dem Erdbeerkuchen-Tief. Lady Gaga und Abracadabra, euer Platz 34 in den GOM 96.3 Top 40. Gleich geht's weiter im offiziellen Hit-Countdown für München. Davor haben wir aber noch ein Flashback. Die spielen wir euch immer so zwischenrein. Jetzt ein Megakracher aus dem Jahr 2003. Outkast und Hey Ya auf GOM 96.3.

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Er hat vergangene Woche die Nummer 1 geliefert, vielleicht auch diese Woche. Ihr hört es um kurz vor 8 hier auf Gong 96.3. Das war Alex Warren mit Ordinary auf Platz 33. Direkt weiter geht's mit der 32 und das ist ein tolles Duo. Ideal, wenn ihr gerade auf dem Heimweg seid. Leonie und Callum Scott mit Stay.

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0: Und jetzt ganz frisch die aktuelle von Sabrina Carpenter und Madonna. 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
1: Das Gong 96.3 München Wetter kompakt, super angenehm, nicht zu warm, nicht zu kalt, 23 Grad und dazu Sonne und Wolken und morgen dann wieder sommerlich bis 26 Grad und erst abends Regen.
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15: Mit Helen Martin, grüß Gott. Frauen und Männer sollen für gleiche Arbeit das gleiche Gehalt bekommen. Damit das Realität wird, sollen neue EU-Regeln helfen. Doch die hat Deutschland noch nicht umgesetzt und verstößt damit ab morgen gegen EU-Recht. Heute endet die Frist zur Umsetzung der Regeln. Ann-Christine Wenzel berichtet aus Brüssel.
16: Deutschland hat auch schon angekündigt, dass die Regeln in den nächsten Monaten angepasst werden sollen. Was sich dann ändern soll? Bewerber sollen früh die Info bekommen, was das Einstiegsgehalt ist. Wer schon einen Job hat, soll erfahren können, was die Kollegen im Durchschnitt verdienen. Und größere Arbeitgeber müssen künftig regelmäßig berichten, wie die Entgeltlücke zwischen Frauen und Männern ist.
15: Zum heutigen Tag der Apotheke hat Bayerns Gesundheitsministerin Gerlach gefordert, dass die Apotheken schneller gestärkt werden. Die kürzlich beschlossene Apothekenreform müsse schnell umgesetzt werden. Dies soll Apotheken ja mehr Befugnisse geben. Gerlach warnt außerdem, seit Jahren würden immer mehr Apotheken schließen, weil sich der Betrieb wirtschaftlich nicht mehr tragen würde. Schwere Verkehrsunfälle, bei denen Cannabis im Spiel war, sollen künftig in der Verkehrsstatistik auftauchen. Das sieht ein Gesetzentwurf des Bundesverkehrsministeriums vor. Damit sollen die Auswirkungen der Cannabis-Legalisierung auf die Verkehrssicherheit besser bewertet werden können. Bei Cannabis am Steuer gibt es schon einen Grenzwert, der liegt bei 3,5 Nanogramm THC je Milliliter Blutserum. Im September entscheidet sich, welche Stadt oder Region der deutsche Olympiabewerber wird. Da geht es dann auch um Olympische Spiele 2036. Bundespräsident Steinmeier war ursprünglich gegen Sommerspiele in diesem Jahr. Denn 100 Jahre davor, also 1936, hatte Nazi-Deutschland Olympia ausgerichtet. Laut der ARD hat Steinmeier seine Meinung aber geändert und gesagt, dass er überzeugt sei, dass alle Beteiligten mit diesem Datum verantwortungsbewusst umgehen würden.
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1: Besser ankommen mit dem besten Stau- und Blitzerservice für München. Einiges los im Ausflugs- und Urlaubsrückreiseverkehr. Wir starten auf der A8 Salzburg Richtung München. Es stockt zwischen Holzkirchen und Brunnthal. Viertelstunde plus. Und außerdem stockt es auch auf der A99 Westumfahrung zwischen dem Dreieckfeld Moching und Ludwigsfeld. Da sind's plus 8 Minuten.
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1: stehen in Leim auf der Guido-Schneeble-Straße auswärts und im Landkreis Ebersberg in Assling die Rotterstraße.
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1: Schönen Sonntag. Ganz viele sind schon aus den Pfingstferien zurück und wir bringen euch musikalisch auf den aktuellen Stand. Wir spielen die beliebtesten Tracks der Woche im Countdown. Jetzt weiter mit Platz 30. Zwei Plätze rauf für Teddy Swims und seinen groovigen Sommerhit Mr. Know-It-All. 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

0: einfach perfekt zum langes Wochenende ausklingen lassen. Miley Cyrus und End of the World auf Gong 96.3, euer Platz 29. Und weiter geht's mit der nächsten Neuvorstellung. Und ihr hätte ich auch zugetraut, dass sie direkt einsteigt in die offiziellen München-Charts, nämlich Taylor Swift. Ihre frische Nummer, die hat sie für den neuen Toy Story-Film gemacht und sie ist mal wieder so richtig countrymäßig unterwegs mit Mundharmonika und Bläsern. Total cool. Freitag erst erschienen, da hatten wir auch die Gong 96.3 Radio-Premiere und jetzt hier nochmal für euch.
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Platz 28 auf Gong 96.3. Coldplay und We Pray, der ist schon wirklich lange drin in den offiziellen München-Charts. Der kriegt aber immer mehr Konkurrenz, denn der nächste Neueinsteiger landet gleich einen Platz besser auf der 27. J-Lo und David Guetta mit Love Me Tonight.

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0: Und jetzt Flashback. Dieser Hit war 2001 Nummer 1.

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5: Das Gong 96.3 München, Wetter kompakt. Sonne und Wolken, heute bei angenehmen 23 Grad. Und morgen wird's nochmal so, nur wärmer mit bis zu 26 Grad. Abends dann Regen.
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5: Besser ankommen mit dem besten Stau- und Blitzer-Service auf Gong 96.3. Es ist mehr los auf den Straßen wegen Pfingstferien und Ausflugsrückreiseverkehr. Am längsten braucht er aktuell auf der A8 Salzburg Richtung München. Es stockt zwischen Holzkirchen und Brunnthal, plant eine Viertelstunde plus.
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5: Habt ihr uns gemeldet im Hasenbergl, die Schleißheimer Straße auswärts, und im Landkreis Starnberg stehen sie in Gilching auf der Wesslinger Straße. Und für mehr Blitzer 089 4x38 geht natürlich auch per WhatsApp.
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Der hat alles, was wir am Sonntagnachmittag brauchen. Beat, Power und Laune. Blood Running ist euer Platz 24 in den offiziellen München-Charts hier auf Gong 96.3. Und während ihr so langsam das Abendessen vorbereitet, spielen wir euch den nächsten Flashback. Jetzt eine Nummer 1 von 2008. Da war die große Zeit von Pink und das war einer ihrer größten Erfolge. Sober auf Gong 96.3.

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Starke Filmmusik von Huntrix. Golden habt da auf die 23 gewotet in den Gong 96.3 Top 40. Und wir machen direkt weiter mit der 22. Die steigt 5 Plätze hoch. Nachvollziehbar. So ein cooler Beat und Vibe, der da entsteht. Feiern wir einfach die aktuelle von Tame Impala, Dracula, auf Gong 96.3.

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1: Und jetzt ganz frisch die aktuelle von Temper City. Self-Aware.

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11: 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Wetter kompakt, perfekter Frühling mit allem, was dazugehört. Abendsonne, ein paar harmlose Wolken bei 23 Grad und morgen dann sogar 26 Grad in der Spitze. Abends dafür Regen.
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13: Mit Helen Martin. Guten Abend. Die Bundesregierung weckt Erwartungen, die nicht erfüllt werden können. So sieht es zumindest Bundesratspräsident Bovenschulte. Steuerreform, Gesundheitsreform, Pflege, Rente, Arbeit und Energie, das seien zu viele Themen bis zur politischen Sommerpause, so der Bremer Bürgermeister im Spiegel. Laut Bovenschulte sollte die Bundesregierung sich auf Dinge konzentrieren, die zum Beispiel Arbeitsplätze sichern. Auch eine Rentenreform plant die Bundesregierung ja. Der Deutsche Gewerkschaftsbund findet, dass es zusätzlich zur gesetzlichen Rente auch noch eine verpflichtende Betriebsrente für alle Arbeitnehmer geben sollte. DGB-Chefin Fahimi hat im Redaktionsnetzwerk Deutschland betont, die betriebliche Altersvorsorge dürfe nicht einseitig zulasten der Arbeitnehmer gehen. Endspurt bei Rock im Park in Nürnberg. Heute Abend spielen unter anderem noch Linkin Park und Papa Roach. Rund 80.000 Besucherinnen und Besucher waren diesmal täglich auf dem Festivalgelände und dadurch hatten auch die Rettungskräfte aller Hände voll zu tun. Rund 1.800 Einsätze gab's. Kimi Antonelli hat den großen Preis von Monaco gewonnen. Es war sein 5. Formel-1-Sieg in Serie. Der 19-jährige Mercedes-Fahrer ist damit der jüngste Monaco-Sieger aller Zeiten. In der WM-Wertung hat der Italiener schon 66 Punkte Vorsprung auf Lewis Hamilton, der Zweiter wurde. Max Verstappen ist mit Motorproblemen heute schon früh ausgeschieden.
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11: Besser ankommen mit dem besten Stau- und Blitzerservice für München. Mehr los auf den Straßen wegen Pfingstferien und Ausflugsrückreiseverkehr. Merkt ihr auf der A8 Salzburg Richtung München, es stockt zwischen Holzkirchen und Brunnthal. Viertelstunde plus und 20 Minuten mehr sind's auf der 96 Lindau Richtung München. Da hat's nämlich auf Höhe Fürstenried gekracht.
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11: Habt ihr uns gemeldet in Lochhausen auf der Eichelherrstraße einwärts und im Landkreis Starnberg in Berg auf der Münchner Straße.
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11: Schönen Sonntagabend euch. Hälfte ist rum, Hälfte kommt noch in den offiziellen München-Charts. Weiter geht's mit Platz 20 und der ist genau richtig zum Füße lang machen und Aperol genießen. Olivia Dean und

4 Plätze runter für Gone, Gone, Gone votet ihr auf die 19. Ihr seid mittendrin in den Top 40 ab 4 auf Gong 96.3. Hit für Hit zu eurer Nummer 1 und zwischenrein stellen wir euch auch ganz neue Musik vor. Wenn es euch gefällt, gebt dem Song einfach ein Like auf radiogong.de oder wenn wir euch bei unserer Telefonumfrage anrufen. Und jetzt was Frisches von Michael Schulte. Klingt, als würde er seine Liebe von den Dächern der Stadt singen. Hier ist Lovesick.

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1: Pride Month und Pride Sound von Felix Jähn. Euer Platz 14 in den Top 40 ab 4 auf Gong 96.3. Gleich geht's weiter im Countdown. Davor ein super schöner Flashback. Kommt mir nicht so vor, als wäre das schon wieder über 20 Jahre her. Ist aber so. Natasha Bedingfield und Unwritten aus dem Jahr

Zungenbrecher-Hit von Ray. Where is my husband auf Gong 96.3? Euer Platz 13 in den offiziellen München-Charts. Wir spielen euch die meiste Musik am Wochenende. Deswegen geht's auch in den Top 40 direkt weiter mit Platz 12. 5 Ränge hoch diese Woche für BTS und

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0: Und jetzt ganz frisch die aktuelle von Olivia Rodrigo. Drop Dead.
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6: Mit Helen Martin. Guten Abend. Sollten Landtagswahlen einheitlich an einem Datum stattfinden? Nein, haben jetzt mehrere Ministerpräsidenten betont. Thüringens Regierungschef Vogt hat in der Frankfurter Allgemeinen Zeitung gewarnt. Das wäre wie ein bundesweites Zwischenzeugnis für die Bundesregierung und das würde den Föderalismus schwächen. Der Vorschlag zu einem einheitlichen Termin für Landtagswahlen kam von Bundestagsvizepräsident Nuripur. Die Betriebsrente sollte für alle Beschäftigten Pflicht werden. Das hat die Chefin des Deutschen Gewerkschaftsbunds, Fahimi, im Redaktionsnetzwerk Deutschland gefordert. Ronny Thorau mit den Details.
7: Als wahrscheinlich gilt, dass die künftige Rente auf drei Säulen beruht. Auf der gesetzlichen Rente, einer zusätzlichen privaten Vorsorge und auf der betrieblichen Altersvorsorge. Laut DGB-Chefin Fahimi haben 20 Millionen Beschäftigte die aber nicht, meistens weil sie nicht nach Tarif bezahlt werden. Fahimi will nun ein Modell für alle und bekommt Unterstützung aus der SPD und auch vom Arbeitnehmerflügel der CDU.
6: Über 1 Million Gläubige waren heute dabei, als Papst Leo in Madrid eine Freiluftmesse gefeiert hat. Wegen des Andrangs musste die Polizei laut spanischen Medien irgendwann den Zugang sperren. Der Glaube dürfe nicht privat bleiben, sondern müsse auch im Alltag und in der Gesellschaft sichtbar werden, so der Pontifex in seiner Predigt. Heute ist Welterbetag und eröffnet wurde der in Regensburg. Zu diesem Anlass hat die Präsidentin der deutschen UNESCO-Kommission Böhmer dazu aufgerufen, bedeutende Kulturstätten zu schützen. Sie hat gewarnt, Welterbestätten weltweit würden durch Kriege und den Klimawandel immer stärker unter Druck geraten. In Deutschland gibt es 55 solcher Stätten, darunter auch die Regensburger Altstadt.
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8: Schönen Sonntagabend euch. Ihr seid auf dem Heimweg aus dem langen Wochenende und kriegt von uns die angesagtesten Hits der Woche im Countdown. So in der Dreiviertelstunde, da gibt's eure Nummer 1 und jetzt rein in die Top 10 und die eröffnet ganz smoother Disco-Sound von Kygo und Khalid. Save My Love auf Gong 96.3.
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0: 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Wir lassen die Pfingstferien ganz smooth ausklingen mit Leonie. Und don't worry, euer Platz 9 im Hit-Countdown auf Gong 96.3. So läuft es nämlich immer sonntags. Ihr votet die ganze Woche für eure Lieblingshits und wir machen aus euren Stimmen per Telefon und auf radiogong.de die Playlist. Und damit ihr auch immer neue Tracks reinvoten könnt, stellen wir euch die mehrfach pro Stunde vor. Jetzt was Frisches von Ed Sheeran und Martin Garrix. Zwei mega erfolgreiche Musiker machen gemeinsame Sache. Super eingängig und die perfekte Mischung aus Beat und Stimme. Hier ist Repeat It.
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Gute Laune von Bruno Mars. I Just Might im Gong 96.3 Hits Sonntag. Euer Platz 8 diese Woche in den offiziellen München-Charts. Und wir machen direkt weiter mit der 7. Und die ist einfach nur wunderschön. Zwei Plätze hoch für Holly Humberstone und To Love Somebody auf Gong 96.3.

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0: Und jetzt ganz frisch die aktuelle von Shakira, Die Die.
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einer der ganz großen Gewinner diese Woche. Bibi Rexha und New Religion. 11 Plätze hoch auf die 4. Hier sind die Gong 96.3 Top 40. Neben den angesagtesten Hits der Woche spielen wir euch auch Flashbacks. Das sind Nummer 1 Hits aus früheren Jahren. Jetzt einer von 2003. Da haben die Bayern noch im Olympiastadion gespielt und der lief auf jeder Stereoanlage. Die waren damals auch total im Trend. Hier sind Blue mit You Make Me Wanna auf Gong 96.3.

0: ganz smooth das Wochenende ausklingen lassen mit eurem Platz 2, Taylor Swift und Opalite in den Gong 96.3 Top 40. Danke fürs Mitmachen auf radiogong.de und bei unserer Telefonumfrage. Ihr habt gewotet und jetzt der Hit mit den meisten Votes diese Woche.
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0: Wie auch in der Vorwoche bleibt Alex Warren vorn. Nach Ordinary sein zweiter Nummer 1 Hit. Kann ich absolut verstehen. So locker flockig, so cool, so schön. Hier ist

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4: Mit Helen Martin. Guten Abend. Sein Traum ist endlich wahr geworden. Tennisspieler Alexander Zverev hat das Finale der French Open gewonnen. Der 29-Jährige setzte sich in Paris gegen den Italiener Flavio Cobolli in 5 Sätzen durch. Für Zverev ist es der erste Grand-Slam-Titel seiner Karriere. Die Bundesregierung kann offenbar nicht abschätzen, welche Auswirkungen das geplante Gebäudemodernisierungsgesetz auf den Klimaschutz haben wird. Das berichten die Funke-Zeitungen, die sich auf eine Regierungsantwort auf eine Anfrage der Grünen berufen. Eine Bewertung der Klimawirkung des Gesetzes sei erst möglich, wenn es in Kraft getreten sei, heißt es. Laut den Grünen ist das Gesetz verfassungswidrig, weil dadurch bereits erreichte Klimastandards wieder abgesenkt werden würden. Frauen und Männer sollen für gleiche Arbeit das gleiche Gehalt bekommen. Damit das Realität wird, sollen neue EU-Regeln helfen. Doch die hat Deutschland noch nicht umgesetzt und verstößt damit ab morgen gegen EU-Recht. Heute endet die Frist zur Umsetzung der Regeln. Ann-Christine Wenzel berichtet aus Brüssel.
5: Deutschland hat auch schon angekündigt, dass die Regeln in den nächsten Monaten angepasst werden sollen. Was sich dann ändern soll? Bewerber sollen früh die Info bekommen, was das Einstiegsgehalt ist. Wer schon einen Job hat, soll erfahren können, was die Kollegen im Durchschnitt verdienen. Und größere Arbeitgeber müssen künftig regelmäßig berichten, wie die Entgeltlücke zwischen Frauen und Männern ist.
4: Steuerreform, Gesundheitsreform, Pflege, Rente, Arbeit und Energie. Die Bundesregierung hat noch viel auf ihrem Zettel stehen, bevor es in die parlamentarische Sommerpause geht. Bundesratspräsident Bovenschulte von der SPD findet, das ist zu viel. Dem Spiegel hat der Bremer Bürgermeister gesagt, die schwarz-rote Koalition würde Erwartungen wecken, die nicht erfüllbar seien. Stattdessen solle sich die Bundesregierung auf die Dinge konzentrieren, die Wachstum auslösen. Rock im Park und Rock am Ring läuten traditionell die Festivalsaison ein. Heute gehen beide zu Ende. Zehntausende Menschen haben in Nürnberg und am Nürburgring in der Eifel gefeiert. Mit dabei waren jeweils über 70 Acts, zum Beispiel Linkin Park, Limp Bizkit und Iron Maiden. Das Wetter hat bei den Schwesterfestivals auch meistens gehalten.
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2: Und jetzt ganz frisch die aktuelle von OneRepublic.

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0: 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So run from the sun like Dracula. 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
0: 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Out of the Dark.
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7: Mit Helen Martin. Guten Abend. Er ist Weltmeister, Olympiasieger und jetzt endlich auch Grand-Slam-Sieger. Tennisstar Alexander Zverev hat die French Open gewonnen. Im Finale in Paris hat sich der 29-jährige Hamburger in 5 Sätzen gegen den Italiener Flavio Cobolli durchgesetzt. Es ist nicht nur der erste Grand-Slam-Titel für Zverev, sondern auch der erste für einen deutschen Tennisspieler, seit Boris Becker vor 30 Jahren die Australian Open gewonnen hat. Welche Auswirkungen hat das geplante Gebäudemodernisierungsgesetz auf den Klimaschutz? Das weiß die Bundesregierung laut den Funke-Zeitungen offenbar gar nicht. In einer Regierungsantwort auf eine Anfrage der Grünen heißt es, eine Bewertung der Klimawirkung des Gesetzes sei erst möglich, wenn es in Kraft getreten sei. Die Grünen sagen, das Gesetz sei verfassungswidrig, weil dadurch bereits erreichte Standards beim Klimaschutz wieder abgesenkt werden würden. Zum heutigen Tag der Apotheke hat Bayerns Gesundheitsministerin Gerlach gefordert, dass die Apotheken schneller gestärkt werden. Die kürzlich beschlossene Apothekenreform müsse schnell umgesetzt werden. Die soll Apotheken ja mehr Befugnisse geben. Gerlach warnt außerdem, seit Jahren würden immer mehr Apotheken schließen, weil sich der Betrieb wirtschaftlich nicht mehr tragen würde. Der Deutsche Gewerkschaftsbund fordert, dass die Betriebsrente für alle Beschäftigten Pflicht wird. Aus der Union kommt dafür Unterstützung. Der Vorsitzende des CDU-Arbeitnehmerflügels Radke hat in den Funke-Zeitungen von einem richtigen Schritt gesprochen. Die Betriebsrente funktioniere zum Beispiel in der Chemieindustrie schon hervorragend. Laut dem DGB haben rund 20 Millionen Beschäftigte in Deutschland keine Betriebsrente. Der britische Popstar Harry Styles hat mit einer Zeitungsanzeige einen Hype ausgelöst. In einer niederländischen Tageszeitung hat er eine handgeschriebene Nachricht abdrucken lassen. Ronny Thorau mit den Einzelheiten.
8: Die fragliche Tageszeitung ist inzwischen fast überall in den Niederlanden vergriffen. Im Internet werden bis zu 200 Euro pro Exemplar angeboten. Der Grund? Nach 10 Konzerten in Amsterdam wollte sich Harry Styles bedanken für die Gastfreundschaft. Er meldete sich deshalb in der Tageszeitung mit warmen Worten über Amsterdam. Danke, ich liebe dich. Danke, dass ihr uns aufgenommen habt.
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1: Und jetzt die aktuelle von BTS, Swim.
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0: Und jetzt ganz frisch die aktuelle von Tiffany Aris. Vertigo.
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0: Und jetzt ganz frisch die aktuelle von Jennifer Lopez und David Guetta. Save me tonight. Save me tonight.
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1: Mit Joshua Heise. Feuer im Tower. Im Kontrollzentrum des Münchner Flughafens ist nach Medienberichten ein Feuer ausgebrochen. Der Tower wurde geräumt, der Flugbetrieb ist seit kurz nach 8:30 teilweise eingestellt. Die Bundespolizei sprach von einer bislang unklaren Lage. Die Feuerwehr überprüfe die Situation. Die Bundesregierung kann offenbar nicht abschätzen, welche Auswirkungen das geplante Gebäudemodernisierungsgesetz auf den Klimaschutz haben wird. Das zeigt eine Regierungsantwort auf eine Anfrage der Grünen, die den Funke-Zeitungen vorliegt. Eine Bewertung der Klimawirkung des Gesetzes sei erst möglich, wenn es in Kraft getreten sei, heißt es. Laut den Grünen ist das Gesetz verfassungswidrig, weil dadurch bereits erreichte Klimastandards wieder abgesenkt werden würden. In Auerbad Schlema im Erzgebirge wird es keinen rechtsextremen Oberbürgermeister geben. Neuer OB wird Markus Hoffmann von der CDU. Nach dem ersten Wahlgang hatte noch Stefan Hartung von den rechtsextremen Freien Sachsen vorne gelegen. Er war jahrelang Funktionär der NPD, heute die Heimat. Über 1 Million Gläubige waren heute dabei, als Papst Leo in Madrid eine Freiluftmesse gefeiert hat. Wegen des Andrangs musste die Polizei laut spanischen Medien irgendwann den Zugang sperren. Der Glaube dürfe nicht privat bleiben, sondern müsse auch im Alltag und in der Gesellschaft sichtbar werden, so der Pontifex in seiner Predigt. Sein Traum ist endlich wahr geworden. Tennisspieler Alexander Zverev hat die French Open gewonnen. Der 29-Jährige hat sich im Finale in Paris gegen den Italiener Flavio Cobolli in 5 Sätzen durchgesetzt. Für Zverev ist es der erste Grand-Slam-Titel seiner Karriere. Mehr dazu von Jan-Henner Reitze.
2: Der letzte Deutsche, dem im Einzel ein Sieg bei einem Grand-Slam-Turnier gelungen ist, war Boris Becker. 30 Jahre ist das inzwischen her. Für Zverev ist auch ein kleiner Fluch gebrochen. Seine 3 Grand-Slam-Finals vorher hat er alle verloren. Diesmal in Paris hat er auch davon profitiert, dass der Weltranglisten-Erste Jannik Sinner früh ausgeschieden ist und der Sieger der vergangenen beiden Jahre, Carlos Alcaraz, verletzt fehlte.
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1: 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So easy to fall in love.
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0: Und jetzt ganz frisch die aktuelle von Leonie und Callum Scott. Stay.
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3: Mit Joshua Heise. Am Münchner Airport ist der Flugbetrieb am Abend vorübergehend eingestellt worden. Grund war Brandgeruch im Tower. Zuvor hatten Medien von einem Brand berichtet. Einige Maschinen wurden umgeleitet. Um 21:45 gab es dann Entwarnung. Der Flugbetrieb wurde wieder aufgenommen. Es kann laut Flughafen aber noch zu Verzögerungen und Einschränkungen kommen. Welche Auswirkungen hat das geplante Gebäudemodernisierungsgesetz auf den Klimaschutz? Das weiß die Bundesregierung laut den Funke-Zeitungen offenbar gar nicht. In einer Regierungsantwort auf eine Anfrage der Grünen heißt es, eine Bewertung der Klimawirkung des Gesetzes sei erst möglich, wenn es in Kraft getreten sei. Die Grünen finden das Gesetz verfassungswidrig, weil dadurch bereits erreichte Standards beim Klimaschutz wieder abgesenkt werden würden. Frauen und Männer sollen für gleiche Arbeit das gleiche Gehalt bekommen. Damit das Realität wird, sollen neue EU-Regeln helfen. Doch die hat Deutschland noch nicht umgesetzt und verstößt damit ab morgen gegen EU-Recht. Ann-Christine Wenzel berichtet aus Brüssel.
4: Deutschland hat auch schon angekündigt, dass die Regeln in den nächsten Monaten angepasst werden sollen. Was sich dann ändern soll? Bewerber sollen früh die Info bekommen, was das Einstiegsgehalt ist. Wer schon einen Job hat, soll erfahren können, was die Kollegen im Durchschnitt verdienen. Und größere Arbeitgeber müssen künftig regelmäßig berichten, wie die Entgeltlücke zwischen Frauen und Männern ist.
3: Eigentlich gilt seit April eine Waffenruhe. Jetzt hat der Iran aber wieder Israel mit Raketen angegriffen. Teheran reagierte damit auf einen Angriff Israels in Vororten der libanesischen Hauptstadt Beirut. Israelische Medien berichten derweil, dass das Militär hart auf die ersten Angriffe seit 2 Monaten reagieren will. Weltmeister, Olympiagewinner und jetzt endlich auch Grand-Slam-Sieger. Tennisstar Alexander Zverev hat die French Open gewonnen. Im Finale in Paris setzte sich der 29-Jährige in 5 Sätzen gegen den Italiener Flavio Cobolli durch. Es ist nicht nur sein erster Grand-Slam-Titel, sondern auch der erste für einen deutschen Tennisspieler seit Boris Becker vor 30 Jahren die Australian Open gewonnen hat.
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1: Und jetzt die aktuelle von Teddy Swims, Mr. Know-It-All.
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0: Und jetzt ganz frisch die aktuelle von Tame Impala, Dracula.
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1: Die aktuelle von Kygo und Khalid. Save my love.
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1: Mit Joshua Heise. Landtagswahlen gibt es in Deutschland gefühlt jedes Jahr, oft auch mehrere. Damit Politiker nicht ständig im Wahlkampfmodus sind, schlägt Bundestagsvizepräsident Nuripur von den Grünen vor, alle Landtagswahlen auf einen Tag zu legen. Die Bundesländer reagieren skeptisch. Ronny Thora berichtet.
2: Mehrere Ministerpräsidenten aus Thüringen, dem Saarland, aus Rheinland-Pfalz und Sachsen fürchten, dass die Landtagswahlen so zu einer Großabstimmung über die Politik der Bundesregierung werden. Das dränge Landespolitik in den Hintergrund. Außerdem fürchten manche Ministerpräsidenten, dass sich die Mehrheiten zwischen den Ländern angleichen würden. Das könne das Gleichgewicht zwischen Bund und Ländern beeinträchtigen.
1: Weil es im Tower des Münchner Flughafens nach Feuer gerochen hat, ist der Flugbetrieb am Abend zwischenzeitlich eingestellt worden. Die Feuerwehr sucht zwar noch nach der Ursache, trotzdem läuft der Flugverkehr langsam wieder an. Nach Angaben des Airports kann es aber noch zu Verzögerungen und Einschränkungen kommen. Damit die Lage in Nahost nicht weiter eskaliert, will US-Präsident Trump Medienberichten zufolge auf Israels Premier Netanyahu einwirken, dass dieser keine Vergeltungsschläge auf den Iran anordnet. Weiter forderte Trump laut Fox News Teheran auf, an den Verhandlungstisch zurückzukehren. Zuvor hatte der Iran erstmals seit 2 Monaten wieder Raketen auf Israel abgefeuert. 3 Wochen nach dem Einsturz eines Hauses im sächsischen Görlitz sind 2 Verdächtige festgenommen worden. Sie stehen laut einem Polizeisprecher im Verdacht, in dem Haus Rohrleitungen beschädigt oder manipuliert zu haben, offenbar mit dem Ziel, Gegenstände zu finden, die sie zu Geld machen können. Bei dem Einsturz durch ein Gasleck starben 3 Menschen. Nach 3 Tagen Musik, Feiern und Campen ist Rock im Park in Nürnberg am Abend zu Ende gegangen. Gut 80.000 Besucherinnen und Besucher waren täglich auf dem Festivalgelände. Dadurch hatten auch die Rettungssanitäter allerhand zu tun. Rund 1.800 Einsätze gab's, hauptsächlich wegen Kreislaufbeschwerden oder kleineren Verletzungen.
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1: Und jetzt ganz frisch die aktuelle von Taylor Swift. I knew it, I knew you.

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2: Mit Joshua Heise. Am Münchner Airport ist der Flugbetrieb nach einem Feueralarm wieder angelaufen. Zuvor war der Tower wegen Brandgeruchs evakuiert worden. Jetzt ist auch die Ursache klar. Laut einem Sprecher hat ein defektes Bauteil an der Lüftungsanlage den Alarm ausgelöst. Wegen des Vorfalls mussten einige Flüge umgeleitet werden. Wie wirkt sich die Cannabis-Legalisierung auf die Verkehrssicherheit aus? Um das künftig besser beurteilen zu können, sollen schwere Verkehrsunfälle unter Cannabis-Einfluss genauer erfasst werden. Das plant das Bundesverkehrsministerium. Zoe Tassovali berichtet.
3: Bislang lässt sich nur schwer nachvollziehen, welche Rolle Cannabis bei schweren Unfällen tatsächlich spielt. Künftig sollen deshalb THC-Werte aus Polizeikontrollen systematisch in die Unfallstatistik einfließen. So wollen Forscher und Behörden besser verstehen, wer unter Cannabis-Einfluss verunglückt und wo Aufklärung nötig ist.
2: Wegen der neuesten iranischen Angriffe auf Israel haben der Irak und Syrien ihre Lufträume vorübergehend gesperrt. Damit soll der zivile Flugverkehr geschützt werden, hieß es zur Begründung. Unterdessen hat US-Präsident Trump angekündigt, dass er mit Israels Premier Netanyahu telefonieren und ihm von einem Vergeltungsschlag abraten will. Im Sommer treiben viele Hirten ihre Tiere auf die Weiden im Gebirge. Heuer sind die Gefühle allerdings gemischt. Die Alpwirte haben Angst vor Wolfsrissen. Der Alpwirtschaftliche Verein Allgäu befürchtet deshalb, dass Bauern ihre Tiere nicht mehr auf die Bergweiden treiben wollen. Das hätte auch Folgen für die Artenvielfalt, weil die Weideflächen überwuchert werden könnten. Endlich! Tennisspieler Alexander Zverev hat das Finale der French Open gewonnen. Der 29-Jährige setzte sich in Paris gegen den Italiener Flavio Cobolli in 5 Sätzen durch. Für den Hamburger ist es der erste Grand-Slam-Titel seiner Karriere. Der letzte deutsche Sieger eines Grand-Slam-Turniers war Boris Becker vor 30 Jahren.
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1: Mit Joshua Heise. Der Deutsche Gewerkschaftsbund fordert, dass die Betriebsrente für alle Beschäftigten Pflicht wird. Aus der Union kommt dafür Unterstützung. Der Vorsitzende des CDU-Arbeitnehmerflügels Radtke hat in den Funke-Zeitungen von einem richtigen Schritt gesprochen. Die Betriebsrente funktioniere zum Beispiel in der Chemieindustrie schon hervorragend. Laut dem DGB haben rund 20 Millionen Beschäftigte in Deutschland keine Betriebsrente. Am Münchner Flughafen läuft der Betrieb nach einem Feueralarm im Tower wieder normal. Wie